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1: Ich bin Tine Klinach. Spaniens Fußballweltmeister sind mit einer großen Party in ihrer Heimat empfangen worden. Bei einer Parade durch die Straßen von Madrid feierten die Spieler mit ihren Fans. Auch der spanische König Felipe hat noch einmal gratuliert.
2: Ein Triumphzug im offenen Bus mit der Aufschrift Könige der Welt, ein mehrstündiges Konzert auf Madrids Prunkplatz Cibeles und 2 Millionen enthusiastische Fans. Spaniens Nationalelf hat den 2. WM-Titel mit einer rauschenden Fiesta gefeiert. Von einem epischen Triumph sprach König Felipe und sagte, ihr habt für ganz Spanien gewonnen, mit dem Kopf und mit dem Herzen. Auch Regierungschef Pedro Sanchez lobte den Teamgeist und machte neuen Druck. Wenn Spanien 2030 die WM ausrichte, könne man nun ja den 3. Titel anstreben. Aus Spanien, Julia Macher.
1: Die Nachfolge von Jens Spahn wird in der kommenden Woche entschieden. Die Bundestagsfraktion der Union kommt Mittwoch nächster Woche zu einer Sondersitzung zusammen, um eine neue Fraktionsspitze zu wählen. Noch ist unklar, wer sein Nachfolger wird. Spahn war am Wochenende zurückgetreten. Offen ist noch die Frage, ob Spahn im Bundestag bleibt oder ob er sein Mandat niederlegt. Wohnen zur Miete ist in Deutschland deutlich teurer geworden. Nach Angaben des Instituts der deutschen Wirtschaft Köln lagen die Angebotsmieten im 2. Quartal bundesweit 4% über dem Vorjahreszeitraum.
3: Vor allem in vielen Großstädten haben die Mieten kräftig zugelegt. Gleichzeitig ist dort das Mietangebot deutlich geschrumpft. Begründung des IW: Viele Menschen bleiben in ihren Wohnungen, weil sie ältere Mietverträge mit günstigen Mieten nicht aufgeben wollen. Anders sieht es beim Kauf von Immobilien aus. Die Preise legten bundesweit nur moderat zu. Gleichzeitig gibt es deutlich mehr Angebote. Das sei vor allem eine Folge der gesunkenen Nachfrage und längerer Vermarktungszeiten, heißt es. David Riemer, Nachrichtenredaktion.
1: Die EU verhängt eine Millionenstrafe gegen den Online-Marktplatz AliExpress wegen des Verkaufs illegaler Produkte. Der chinesische Online-Riese muss 550 Millionen Euro zahlen, unter anderem weil gefälschte Kleidung, unsicheres Spielzeug und gefährliche Kosmetika wochenlang nicht von den Plattformen genommen wurden, wie die Europäische Kommission mitteilte.
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1: Ich bin Katrin Müller. Die Deutsche Bahn plant ein Alkoholverbot an allen 5.400 Bahnhöfen in Deutschland. Künftig soll es bundesweit untersagt sein, auf Bahnsteigen oder in Bahnhofshallen Bier, Wein, Schnaps oder anderen Alkohol zu trinken. Die flächendeckende Umsetzung soll bis Mitte Oktober abgeschlossen sein. Bahnchefin Evelyn Paller sagte der Bild, die Einhaltung des Verbots werde von den DB-Sicherheitskräften und der Bundespolizei überwacht. In dem Waldbrandgebiet in Spanien wird die Lage immer ernster. Das nordöstlich von Madrid wütende Feuer breitet sich sehr schnell aus. Auch in Frankreich kämpft die Feuerwehr im Süden des Landes und auf der Mittelmeerinsel Korsika weiter gegen mehrere Brände.
2: In Spanien mussten inzwischen rund 1200 Menschen aus 30 gefährdeten Ortschaften evakuiert werden. Vor allem der starke Wind von rund 50 Kilometern pro Stunde facht die Flammen bisher immer wieder an. Hunderte Einsatzkräfte und rund 45 Löschflugzeuge sind im Einsatz und haben bisher ein Übergreifen der Flammen auf Ortschaften verhindert. Auch in Frankreich kämpft die Feuerwehr im Hinterland von Saint-Tropez gegen einen allerdings viel kleineren Brand. 4 Häuser und 15 Autos wurden zerstört. Aus Paris, Michael Evers.
1: Knapp die Hälfte der bisher bewilligten Anträge auf die neue E-Auto-Förderung ist an Haushalte mit einem Jahreseinkommen von bis zu 45.000 Euro gegangen. Das geht aus einer Antwort der Bundesregierung auf eine Anfrage der Linken im Bundestag hervor. Die fordert dennoch Nachbesserungen bei der Förderung.
3: Ja, die soziale Staffelung bei der Förderung greift teilweise. Auch Menschen, die eher weniger verdienen, nutzen die Prämie, heißt es aus der Linksfraktion. Dennoch könnten sich viele Menschen mit geringem Einkommen trotz Prämie kein neues Elektroauto leisten. Deshalb müsse ab spätestens kommenden Jahr auch der Kauf gebrauchter E-Autos gefördert werden. Nach dem aktuellen Modell gibt es für ein neues E-Auto bis zu 6.000 Euro vom Staat dazu. Wie viel genau, richtet sich nach dem Einkommen und ob jemand Kinder hat. Jan-Henner Reitze, Nachrichtenredaktion.
1: Spaniens Fußballweltmeister sind mit einer großen Party in ihrer Heimat empfangen worden. Bei einer Parade durch die Straßen von Madrid feierten die Spieler mit ihren Fans bis tief in die Nacht. Auch der spanische König Felipe hat nochmal gratuliert. Wie es mit Argentiniens Superstar Lionel Messi weitergeht und ob er nach dem verlorenen Finale im Nationalteam bleibt, ist noch offen.
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1: Ich bin Katrin Müller. Die Deutsche Bahn plant ein Alkoholverbot an allen 5.400 Bahnhöfen in Deutschland. Künftig soll bundesweit untersagt sein, auf Bahnsteigen oder in Bahnhofshallen Bier, Wein, Schnaps oder anderen Alkohol zu trinken. Die flächendeckende Umsetzung soll bis Mitte Oktober abgeschlossen sein.
2: Bisher gilt ein Alkoholverbot vor allem an großen deutschen Bahnhöfen wie Frankfurt, Hamburg oder Köln. Bald soll es dann überall gelten, außer in der Gastronomie am Bahnhof. Die Bahn verspricht sich davon mehr Sicherheit und weniger Streitigkeiten. Entsprechende Erfahrungen hat sie unter anderem am Hauptbahnhof Hamburg gemacht. Nachdem Alkohol dort verboten war, ging die Zahl der Auseinandersetzungen spürbar zurück. Das Sicherheitsgefühl für Reisende habe sich verbessert, hieß es, und es gab weniger zu reinigen. Tine Klimach, Nachrichtenredaktion.
1: Der neue britische Premierminister verliert keine Zeit. Kurz nach seiner Ernennung hat Andy Burnham das Kabinett neu geordnet. Er war gestern von König Charles mit der Regierungsbildung beauftragt worden. Eine der ersten offiziellen Amtshandlungen des neuen Premiers war ein Telefonat mit US-Präsident Donald Trump. Unter Burnhams Vorgänger Keir Starmer war das Verhältnis der Downing Street zum Weißen Haus abgekühlt. Fast jede zweite Bewilligung der neuen staatlichen E-Auto-Förderung geht an einkommensschwächere Haushalte. Bis zum 10. Juli entfielen fast 50% der bewilligten Anträge auf Haushalte mit einem zu versteuernden Einkommen von bis zu 45.000 Euro. Das steht in einer Antwort der Bundesregierung auf eine Anfrage der Linken. Spaniens Fußballweltmeister sind mit einer großen Party in ihrer Heimat empfangen worden. Bei einer Parade durch die Straßen von Madrid feierten die Spieler mit ihren Fans. Auch der spanische König Felipe hat nochmal gratuliert.
3: Spaniens Nationalelf hat den zweiten WM-Titel mit einer rauschenden Fiesta gefeiert. Von einem epischen Triumph sprach König Felipe und sagte, ihr habt für ganz Spanien gewonnen, mit dem Kopf und mit dem Herzen. Auch Regierungschef Pedro Sanchez lobte den Teamgeist und machte neuen Druck. Wenn Spanien 2030 die WM ausrichte, könne man nun ja den dritten Titel anstreben. Aus Barcelona, Julia Macher.
1: Wie es mit Argentiniens Superstar Lionel Messi weitergeht und ob er nach dem verlorenen Finale im Nationalteam bleibt, das ist noch offen.
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1: Ich bin Katrin Müller. Die Deutsche Bahn plant ein Alkoholverbot an allen 5.400 Bahnhöfen in Deutschland. Künftig soll es bundesweit untersagt sein, auf Bahnsteigen oder in Bahnhofshallen Bier, Wein, Schnaps oder anderen Alkohol zu trinken. Die flächendeckende Umsetzung soll bis Mitte Oktober abgeschlossen sein. Bahnchefin Evelyn Paller sagte der Bild, die Einhaltung des Verbots werde von den DB-Sicherheitskräften und der Bundespolizei überwacht. In dem Waldbrandgebiet in Spanien wird die Lage immer ernster. Das nordöstlich von Madrid wütende Feuer breitet sich sehr schnell aus. Auch in Frankreich kämpft die Feuerwehr im Süden des Landes und auf der Mittelmeerinsel Korsika weiter gegen mehrere Brände.
2: In Spanien mussten inzwischen rund 1.200 Menschen aus 30 gefährdeten Ortschaften evakuiert werden. Vor allem der starke Wind von rund 50 Kilometern pro Stunde facht die Flammen bisher immer wieder an. Hunderte Einsatzkräfte und rund 45 Löschflugzeuge sind im Einsatz und haben bisher ein Übergreifen der Flammen auf Ortschaften verhindert. Auch in Frankreich kämpft die Feuerwehr im Hinterland von Saint-Tropez gegen einen allerdings viel kleineren Brand. 4 Häuser und 15 Autos wurden zerstört. Aus Paris, Michael Evers.
1: Knapp die Hälfte der bisher bewilligten Anträge auf die neue E-Auto-Förderung ist an Haushalte mit einem Jahreseinkommen von bis zu 45.000 Euro gegangen. Das geht aus einer Antwort der Bundesregierung auf eine Anfrage der Linken im Bundestag hervor. Die fordert dennoch Nachbesserungen bei der Förderung.
3: Ja, die soziale Staffelung bei der Förderung greift teilweise. Auch Menschen, die eher weniger verdienen, nutzen die Prämie, heißt es aus der Linksfraktion. Dennoch könnten sich viele Menschen mit geringem Einkommen trotz Prämie kein neues Elektroauto leisten. Deshalb müsse ab spätestens kommenden Jahr auch der Kauf gebrauchter E-Autos gefördert werden. Nach dem aktuellen Modell gibt es für ein neues E-Auto bis zu 6.000 Euro vom Staat dazu. Wie viel genau, richtet sich nach dem Einkommen und ob jemand Kinder hat. Jan-Henner Reitze, Nachrichtenredaktion.
1: Spaniens Fußballweltmeister sind mit einer großen Party in ihrer Heimat empfangen worden. Bei einer Parade durch die Straßen von Madrid feierten die Spieler mit ihren Fans bis tief in die Nacht. Auch der spanische König Felipe hat nochmal gratuliert. Wie es mit Argentiniens Superstar Lionel Messi weitergeht und ob er nach dem verlorenen Finale im Nationalteam bleibt, ist noch offen.
4: Wetter. Heiß und sonnig mit Temperaturen tagsüber von bis zu 33 Grad. Weiterhin gilt eine Hitzewarnung der spanischen Wetteragentur AEMET. Heute weht der Wind stark aus nördlichen Richtungen in Böen bis zu 40 km/h schnell. Sonnenuntergang gegen 20.52 Uhr. In der Nacht liegen die Tiefstwerte um 22 Grad. Tendenz auch in den kommenden Tagen sonnig und heiß mit Temperaturen jenseits der 30 Grad Marke und starkem Wind aus Norden.
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5: Na, ich begrüße Sie an diesem Dienstag, heute ja der 21. Juli und ja, bei uns auch gleich wieder die Frühausgabe des Spanischkurs. Also, wenn Sie mit Lernen am besten schon mal vorbereiten, aber wir starten jetzt auch erstmal mit Music in den Tag. Einen guten Morgen wünsche ich Ihnen. Hier ist Rick DeVito.

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1: Ja, einen wunderschönen guten Tag. Wir sind wieder bei unserem Spanischkurs angelangt. Ja, wir hatten gestern einige Buchstaben durchgenommen, und zwar wegen der Aussprache. Wir haben ja gerade erst angefangen. Und ich wiederhole das nochmal ganz kurz. Wir hatten gestern die Aussprache der Buchstaben ñ für mañana, das Doppel-L für llevar, wird ausgesprochen wie ein J, das CH, coche, wird ausgesprochen, ja, wie ein TSCH im Deutschen. Dann hatten wir das J, da hatte ich das Beispiel mit dem großen Bier vom Fass, jarra. Das J wird ausgesprochen wie ein CH, das vom auch. Dann haben wir das V, wird ausgesprochen wie ein weiches B, vino. Das S ist immer scharf, casa. Das Z wird ausgesprochen auf dem Festland wie ein TH, zanahoria, die Möhre, beziehungsweise zanahoria hier auf den Kanaren und in ganz Südamerika. Zum Schluss hatten wir noch das H angesprochen, das war habitación, stimmlos. Das H wird im Spanischen nicht mitgesprochen. So, das nächste Wort, jetzt neu, wäre das, beziehungsweise der nächste Buchstabe wäre das Q. Q wird immer ausgesprochen wie ein deutsches K. Ja, es ist also immer 15, zum Beispiel wird QU geschrieben, oder 500, 15 und 500. 500, 500 ist auch ein bisschen schwierig, sich das zu merken. Das ist immer wie ein K. Ja, also es wird nicht wie im Deutschen ausgesprochen QA. Hm? Dann haben wir das R. Das R ist ja für die Deutschen immer ein Problem, da wir in der Regel das R hinten im Rachen haben. Die Spanier das vorne auf der Zunge rollen, wird das ein bisschen problematisch, das auszusprechen. Großer Vorteil für die Bayern, die rollen ohnehin das R. Von daher gesehen, ja, für uns etwas schwieriger. Pero wäre der aber. Sie hören, pero, das wird vorne etwas gerollt. Und dann gibt es auch noch ein Doppel-R, das wird dann noch schlimmer. Da hätten wir dann den perro. Ja, das wäre der Hund. Beide Male rollen das R. Versuchen Sie es vorm Spiegel. Ja, Sie können also auch das mit offenem Mund üben und schauen, dass vorne die Zunge am Gaumen schlackert. Ja, pero und perro. Dann haben wir zwei Buchstaben, die sind etwas komplizierter. Und zwar das C und das G. Das C wird nach ausgesprochen, wenn es vor dem E oder I steht, wie ein scharfes S. Wenn es aber vor dem A, O oder U steht, wird es ausgesprochen wie ein K. Und das macht das Ganze ein bisschen kompliziert, zunächst jedenfalls, bis man sich dran gewöhnt hat, da wir immer darauf achten müssen, was ist der nächste Buchstabe? Okay, jetzt muss ich es wie ein S aussprechen oder aber wie ein K. Ich gebe Ihnen einige Beispiele. Cerdo, das wäre CE. Für Schwein wäre die Übersetzung cerdo. Cien kennt jeder, 100. Das wäre auch ein Beispiel für CI. Cien, beide Male ausgesprochen wie ein S. Dann gibt's das CA, CO und CU. Wie casa, hatten wir eben schon mal. Coche, das Auto, hatten wir auch schon. Und cuando, C-U-A geschrieben. Bitte denken Sie daran, das cuando schreibe ich nicht mit Q, verleitet zwar, aber es wird mit C geschrieben, genau. Ja, also ich wiederhole nochmal, cerdo, cien, casa, coche, cuando. Der andere Buchstabe ist genau das gleiche, GE und GI, wird anders ausgesprochen wie dieses GA, GO und GU. Dann hätten wir gente, Gymnasia. Ja, sprich, GE und GI wird anders ausgesprochen als GA, GO und GU. Garaje, guapo und gordo wären die Beispiele für das GA, GO und GU. Ja. So, ich lese jetzt nochmal alle Wörter vor. Lass ein wenig Zeit, damit Sie die wiederholen können. Mañana, jetzt Sie bitte. Llevar, coche, jarra, vino, casa, zanahoria, Habitación 15, pero perro, cerdo, 100, casa, coche, cuando, gente, gimnasia, garaje, guapo, und gordo. Tja, und das war's auch für heute schon wieder. Ich bedanke mich für Ihre Aufmerksamkeit und freue mich schon auf morgen, denn da sind wir um die gleiche Zeit wieder da und machen ein wenig weiter. Hasta mañana. Tschüss.
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2: Na, geht's also morgen hier an dieser Stelle weiter mit dem Lernen. Soweit der Spanischkurs. Und da lohnt sich's ja auch wirklich noch mit einzusteigen. Sind wir noch ganz am Anfang. Gestern ging's ja erst von vorne los mit Teil 1. Und ja, kurzer Tipp noch dazu. Heute Mittag wiederholen wir diese Lektion noch einmal. Und zwar um kurz vor 1:30. Na, begrüße Sie. Wünsche Ihnen einen guten Morgen. Hier ist Brian Adams.

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1: Mit Fabian von Davans. Ein komplizierter Rettungseinsatz hat sich am Wochenende an der Papagayo-Küste bei Playa Blanca abgespielt. Eine Frau ist zwischen den Stränden Playa del Pozo und Playa de las Mujeres gestürzt. Dabei hat sie sich vermutlich das Handgelenk gebrochen. Weil die felsige Stelle vom Land aus kaum erreichbar gewesen ist, haben die Einsatzkräfte den Seeweg gewählt. Sie haben die Verletzte mit einem Jetski zum Hafen von Playa Blanca gebracht. Dort hat eine Ambulanz die Frau übernommen und ins Krankenhaus Dr. José Molina Rosa gebracht. Für einen etwa 60 Jahre alten Mann ist ein Badeunfall auf Fuerteventura tödlich ausgegangen. Der Mann ist am Freitagnachmittag an der Playa Coralejo Viejo bewusstlos aus dem Wasser geborgen worden. Er hat sich zu diesem Zeitpunkt bereits in einem Herz-Kreislauf-Stillstand befunden. Strandretter sowie medizinische Kräfte des Gesundheitszentrums und des Kanarischen Rettungsdienstes haben sofort mit der Wiederbelebung begonnen. Sie haben das Leben des Mannes jedoch nicht mehr retten können. Der Unfall ist gegen 14.40 Uhr bei der Notrufzentrale gemeldet worden. Ein automatisches Warnsystem hat über dem Atlantik offenbar einen schweren Zwischenfall zwischen zwei Passagierflugzeugen verhindert. Ein Airbus von Iberia und eine Boeing von Air Europa haben dieselbe Flugroute in entgegengesetzter Richtung benutzt. Beide Maschinen sind nach Angaben der Fluglotsengewerkschaft Spica auf gleicher Höhe unterwegs gewesen. Das Antikollisionssystem hat dem Iberia Airbus den Sinkflug und der Air Europa Maschine gleichzeitig den Steigflug vorgegeben. Der Vorfall hat sich bereits am 10. Juli im kanarischen Luftraum ereignet. Die Gewerkschaft fordert nun eine genaue Untersuchung.
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1: Wetter. Heiß und sonnig mit Temperaturen tagsüber von bis zu 33 Grad. Weiterhin gilt eine Hitzewarnung der spanischen Wetteragentur AEMET. Heute weht der Wind stark aus nördlichen Richtungen in Böen bis zu 40 km/h schnell. Sonnenuntergang gegen 20.52 Uhr. In der Nacht liegen die Tiefstwerte um 22 Grad. Tendenz auch in den kommenden Tagen sonnig und heiß mit Temperaturen jenseits der 30 Grad Marke und starkem Wind aus Norden.
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2: Na, erstmal danke, Fabian. Soweit die Wetterprognose und die Lokalnachrichten. Nächste Ausgabe dann übrigens bei uns heute um kurz vor 10:30. Und klar, haben wir auch eine Website, gibt's noch jede Menge mehr an Infos, auch über uns und über unser Programm. Lohnt sich mal anzuklicken. Das ist atlantisfm.de.

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Na, Nawa Jones war das an diesem Dienstag und bei uns übrigens auch gleich wieder die Nachrichten aus Deutschland und der Welt. Danach geht's weiter mit den Insel-News, aber jetzt vor den aktuellen Meldungen haben wir auch noch Music. Ne, ist Blues-Legende John Lee Hooker.

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1: Ich bin Katrin Müller. Nach dem Rücktritt von Unionsfraktionschef Jens Spahn läuft die Debatte um die in Deutschland verbotene Leihmutterschaft weiter. Grünen-Fraktionschefin Britta Hasselmann fordert eine neue Auseinandersetzung mit dem Thema. Bildungsministerin Karin Prien zeigt Verständnis für betroffene Paare.
2: Auch die Menschen in Deutschland sind bei dem Thema gespalten. In einer INSA-Umfrage halten 39% das Verbot der Leihmutterschaft für richtig, 41% für falsch. Grünen-Fraktionschefin Hasselmann verweist auf die Empfehlungen einer früheren Regierungskommission. Diese hatte vorgeschlagen, Leihmutterschaft in bestimmten Fällen zuzulassen, zugleich aber vor Missbrauch gewarnt. CDU-Vizechefin Prien kann nach eigenen Worten nachvollziehen, dass betroffene Paare Möglichkeiten im Ausland nutzen, rechnet aber nicht mit einer Kursänderung ihrer Partei. Thomas Pleskin, Nachrichtenredaktion.
1: Während die Militärschläge der USA im Iran seit inzwischen 10 Nächten in Folge andauern, gibt es laut US-Medien neue Bemühungen um eine Waffenruhe. Katar, Ägypten, Pakistan und weitere Vermittler haben den Kriegsparteien demnach eine 10-tägige Feuerpause vorgeschlagen.
3: Die US-Regierung prüft den Vorschlag, gleichzeitig geht die Gewalt weiter. Das US-Militär meldete neue Angriffe auf militärische Ziele im Iran. Außerdem wurde erneut ein Tanker in der Straße von Hormuz attackiert. Trotz der Vermittlungsbemühungen bleibt unklar, ob beide Seiten überhaupt zu einer neuen Waffenruhe bereit sind. Das US-Militär will mit den Angriffen Irans Attacken auf Handelsschiffe in der Straße von Hormuz unterbinden. Die Meerenge ist für den globalen Energiehandel enorm wichtig. David Riemer, Nachrichtenredaktion.
1: Die Deutsche Bahn plant ein Alkoholverbot an allen 5.400 Bahnhöfen in Deutschland. Künftig soll bundesweit untersagt sein, auf Bahnsteigen oder in Bahnhofshallen Bier, Wein, Schnaps oder anderen Alkohol zu trinken. Die flächendeckende Umsetzung soll bis Mitte Oktober abgeschlossen sein. Der neue britische Premierminister verliert keine Zeit. Kurz nach seiner Ernennung hat Andy Burnham das Kabinett neu geordnet. Er war gestern von König Charles mit der Regierungsbildung beauftragt worden. Eine der ersten offiziellen Amtshandlungen des neuen Premiers war ein Telefonat mit US-Präsident Donald Trump. Unter Burnhams Vorgänger Keir Starmer war das Verhältnis der Downing Street zum Weißen Haus abgekühlt. Auf Truth Social versicherte Trump dann, das Gespräch mit Burnham sei sehr gut verlaufen.
4: Wetter. Heiß und sonnig mit Temperaturen tagsüber von bis zu 33 Grad. Weiterhin gilt eine Hitzewarnung der spanischen Wetteragentur AEMET. Heute weht der Wind stark aus nördlichen Richtungen in Böen bis zu 40 km/h schnell. Sonnenuntergang gegen 20.52 Uhr. In der Nacht liegen die Tiefstwerte um 22 Grad. Tendenz auch in den kommenden Tagen sonnig und heiß mit Temperaturen jenseits der 30 Grad Marke und starkem Wind aus Norden.
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5: Na, Dienstag heute ja der 21. Juli. Begrüß Sie, freue mich, dass Sie dabei sind. Na, kurz vor 9 ist es früh, also noch einen guten Morgen wünsche ich Ihnen. Hier ist Lauren Wood.

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Alter James war das an diesem Dienstag, heute ja der 21. Juli, und zu diesem Datum blättern wir gleich im Kalenderblatt der Deutschen Welle, ja, denn 1969, genau heute an einem 21. Juli, also ganz genau vor 57 Jahren, fand die erste Mondlandung statt, und ja, genau dazu gleich das Kalenderblatt. Jetzt gibt's vorher aber auch noch Music mit Lemar. Steve Edwards haben wir aufgelegt, und das hier ist Al Jarreau.

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1: 21. Juli 1969. Triumph der Raumfahrt. Der erste Mensch auf dem Mond.
2: Der Adler ist gelandet, meldet der US-amerikanische Astronaut Neil Alden Armstrong, Kommandant der Apollo-11-Mission der Weltraumbehörde NASA, nachdem er die Mondlandefähre Eagle auf dem Boden des Mondes im Mare Tranquillitatis, dem Meer der Ruhe, aufgesetzt hat. Einige Zeit später kommen diese historischen Worte auf der 384.000 Kilometer entfernten Erde an.
3: It's one small step for man.
2: Ein kleiner Schritt für einen Menschen, ein riesiger Sprung für die Menschheit, sagt Neil Armstrong, als er nach deutscher Zeit gemessen in den frühen Morgenstunden des 21. Juli 1969 die Leiter von der Mondlandefähre herabgestiegen ist und sich seine klobigen Raumanzugschuhe in den staubigen Boden des Erdtrabanten eingraben. Hunderte von Millionen Menschen in aller Welt sehen auf ihren Fernsehbildschirmen die schemenhaften Umrisse der weißen Astronautenanzüge Armstrongs und seines Kameraden Edwin Buzz Aldrin auf dem Mondboden hüpfen, gespenstisch langsam wie in Zeitlupe aufgrund der geringen Mondgravitation, die nur ein Sechstel der Erdanziehung beträgt. Ein uralter Menschheitstraum war in Erfüllung gegangen. Erstmals hatten Menschen Mondboden betreten. Die Amerikaner jubelten, die Vereinigten Staaten hatten im Wettlauf um den Mond gesiegt, nach einer Serie von Raumfahrtniederlagen gegen die Sowjetunion. Die hatte mit etlichen Ersttaten vom ersten Satelliten Sputnik 1 über den ersten Kosmonauten im All Juri Gagarin bis hin zur unbemannten Mondfähre Luna 9 das Selbstbewusstsein der Amerikaner schwer erschüttert. Um die Ehre der Nation zu retten, hatte 1961 US-Präsident John F. Kennedy angekündigt, bis Ende des Jahrzehnts brächten die USA einen Menschen auf den Mond. Das Apollo-Programm unter Leitung des früheren deutschen Raketenforschers Wernher von Braun begann. Er entwickelte die Trägerrakete Saturn V, 3000 Tonnen schwer, 111 Meter hoch und von gigantischer Schubkraft. Sie war in der Lage, das Apollo-Raumschiff mit 3-Mann-Besatzung sowie das Lunar Excursion Module, die aus Abstiegs- und Aufstiegsstufe bestehende Mondlandefähre für 2 Mann, in die Erdumlaufbahn zu hieven. Von dort aus trat die gesamte Einheit aus Apollo-Kapsel und Mondfähre die 4-tägige Reise durchs All Richtung Mond an. Etwa 100 Kilometer über der Mondoberfläche trennen sich die beiden Raumschiffe. Der Adler mit Armstrong und Aldrin schwebt hinunter. Apollo mit Michael Collins an Bord umkreist den Mond. Stunden später fotografiert Collins die sich wieder nähernde Mondfähre nach dem Aufstieg von der Mondoberfläche.
4: Für die Astronauten kam alles darauf an, zur Erde zurückzukehren. Welche Verheißung muss es für sie gewesen sein, unseren hinreißend schönen Heimatplaneten über dem Mondhorizont aufgehen zu sehen? Schließlich sah jeder, dass alles, was menschliches Leben reich macht, dort und nur dort im Übermaß vorhanden ist. Was für eine Erleichterung und Freude muss Collins empfunden haben, als er seine 2 Kameraden mit der bizarr aussehenden Mondfähre zurückkehren sah.
2: Schrieb der deutsche Astronaut Ulf Merbold im Zeitmagazin 899 über dieses Foto. Nach der ersten Mondlandung erlosch das Interesse der Amerikaner am Apollo-Raumfahrtprogramm rasch. Nur die beinahe katastrophal endende Apollo-13-Mission weckte noch einmal die Aufmerksamkeit.
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1: Ich bin Katrin Müller. Die Zahl der registrierten Fälle von sexuellem Kindesmissbrauch in Deutschland steigt weiter an. Das zeigt das neue Bundeslagebild des Bundeskriminalamts. Im vergangenen Jahr registrierte die Polizei mehr als 17.100 Fälle. Das sind rund 770 mehr als im Vorjahr und etwa 1.600 mehr als noch vor 5 Jahren.
2: Es sind erschreckende Zahlen und die Opfer waren vor allem Mädchen. Sie waren häufiger betroffen als Jungen und in mehr als der Hälfte aller Fälle kannten sich Opfer und Täter. Also sexuelle Gewalt gegen Kinder findet vor allem im familiären und persönlichen Umfeld statt. Wichtig auch, in der Statistik sind die Fälle erfasst, die der Polizei bekannt sind. Die Dunkelziffer, sagen die Behörden, die sei viel höher. Claudia Wächter, Nachrichtenredaktion.
1: Die Bundesregierung hat verschiedene Reformen angekündigt, die Wirtschaft beklagt aber nach wie vor zu hohe Lohnnebenkosten. Handwerkspräsident Jörg Dittrich spricht sich dafür aus, dass auch zu diesem Thema eine Kommission Reformideen ausarbeitet, nach dem Vorbild der Rentenkommission.
3: Beiträge zur Kranken-, Renten-, Arbeitslosen- und Pflegeversicherung müssen runter, denn sie sind aus Sicht von Handwerkspräsident Dittrich ein Nachteil für alle, die arbeiten, weil sie sich weniger leisten können, und genauso für Arbeitgeber, weil sie Teil der Personalkosten sind. Hier anzusetzen, sieht er als Möglichkeit für den von der Regierung versprochenen großen Wurf. Die geplante Steuerreform reiche dafür nicht aus. Weil eine Kommission einzusetzen schon bei der Rente geklappt habe, sieht Dittrich darin den richtigen Ansatzpunkt. Jan-Henner Reitze, Nachrichtenredaktion.
1: Nach dem Rücktritt von Unionsfraktionschef Jens Spahn geht die Suche nach einem Nachfolger weiter und auch die Debatte um das Thema Leihmutterschaft. Bundesbildungsministerin Karin Prien geht nicht davon aus, dass die CDU ihre Position dazu zeitnah ändert. In einem Interview mit The Pioneer verwies sie darauf, dass die CDU ihre Programmatik erst im Februar mit einem Parteitagsbeschluss verschärft habe. Die Deutsche Bahn plant ein Alkoholverbot an allen 5.400 Bahnhöfen in Deutschland. Künftig soll es bundesweit untersagt sein, auf Bahnsteigen oder in Bahnhofshallen Bier, Wein, Schnaps oder anderen Alkohol zu trinken. Die flächendeckende Umsetzung soll bis Mitte Oktober abgeschlossen sein.
4: Wetter. Heiß und sonnig mit Temperaturen tagsüber von bis zu 33 Grad. Weiterhin gilt eine Hitzewarnung der spanischen Wetteragentur AEMET. Heute weht der Wind stark aus nördlichen Richtungen in Böen bis zu 40 km/h schnell. Sonnenuntergang gegen 20.52 Uhr. In der Nacht liegen die Tiefstwerte um 22 Grad. Tendenz auch in den kommenden Tagen sonnig und heiß mit Temperaturen jenseits der 30 Grad Marke und starkem Wind aus Norden.
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5: Da sind wir wieder. Ich begrüße Sie an diesem Dienstag. Freue mich, dass Sie dabei sind. Bei uns auch gleich in dieser Stunde wieder die Lokalnachrichten und der Veranstaltungskalender. Aber jetzt gibt's erstmal Music. Einen guten Vormittag wünsche ich Ihnen. Hier ist Arbe Clapton.

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Makane Williams war das an diesem Dienstag und bei uns gleich wieder die Lokalnachrichten mit Kollege Fabian. Ja, dann hier mit dem neuesten rund um unsere Inseln und der Wetterprognose, aber vorher gibt's auch noch ein Stück Musik. Hier ist Beverly Knight.

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1: Mit Fabian von Davans. Die direkte Schiffsverbindung zwischen Fuerteventura und dem spanischen Festland ist nicht Teil der staatlichen Versorgungspflicht. Das hat das Verkehrsministerium dem Cabildo mitgeteilt. Die bisherige Zwischenstation in Puerto del Rosario ist lediglich eine freiwillige Zusatzleistung der Reederei gewesen. Das Unternehmen hat diesen Stopp inzwischen gestrichen. Die staatlich garantierte Verbindung umfasst nach Angaben des Ministeriums nur die beiden kanarischen Hauptinseln. Cabildo-Präsident Lola Garcia hat die Entscheidung scharf kritisiert. Fuerteventura werde wegen seines Status als nicht-kapitale Insel erneut strukturell benachteiligt. Nach mehr als 20 Jahren erhält Lanzarote erstmals verbindliche Regeln für besonders stark belastete Taxistandorte. Das Cabildo hat das sogenannte Reglement für sensible Bereiche beschlossen und amtlich veröffentlicht. Es gilt vor allem für den Flughafen César Manrique und den Hafen von Arrecife. Dort soll das Taxiangebot künftig bei außergewöhnlich hoher Nachfrage inselweit koordiniert werden können. Damit reagiert die Inselregierung auf wiederkehrende Engpässe bei vielen Flugankünften oder Kreuzfahrtpassagieren. Das Regelwerk schafft zugleich eine rechtliche Grundlage für den flexibleren Einsatz der vorhandenen Taxis. Mit angeblichen Kunden für Ferienwillen soll eine Gruppe eine Tourismusfirma auf Lanzarote um rund 20.000 Euro gebracht haben. Die Guardia Civil hat 5 Menschen als Beschuldigte vernommen und 6 weitere identifiziert. Ein mutmaßlicher Vermittler hat der Firma im vergangenen Jahr zahlungskräftige Feriengäste versprochen. Dafür sollte er eine Provision erhalten. Nach den Ermittlungen sind jedoch falsche Dokumente und fremde Identitäten verwendet worden. Die Polizei prüft deshalb neben Betrug auch Urkundenfälschung, Identitätsmissbrauch und die Mitgliedschaft in einer kriminellen Gruppe. Weitere Festnahmen sind nicht ausgeschlossen.
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1: Wetter. Heiß und sonnig mit Temperaturen tagsüber von bis zu 33 Grad. Weiterhin gilt eine Hitzewarnung der spanischen Wetteragentur AEMET. Heute weht der Wind stark aus nördlichen Richtungen in Böen bis zu 40 km/h schnell. Sonnenuntergang gegen 20.52 Uhr. In der Nacht liegen die Tiefstwerte um 22 Grad. Tendenz auch in den kommenden Tagen sonnig und heiß mit Temperaturen jenseits der 30 Grad Marke und starkem Wind aus Norden.
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2: Na, erstmal danke, Fabian. Soweit die Wetterprognose und die Lokalnachrichten. Und vielleicht sind Sie sportlich, haben Lust mitzulaufen, denn im August steht auf Lanzarote in Caleta de Famara wieder Famara Total auf dem Programm. Das ist ein Wettlauf, der führt von der Hafenmole aus auch über den Sand am Strand von Famara. Also da wird auch richtig was erwartet. Worum es ganz genau geht, wo Sie sich dann noch anmelden können, falls Sie Lust haben mitzumachen und was da los sein wird, dazu haben wir gleich noch alle weiteren Infos für Sie bei uns im Veranstaltungskalender.

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1: Die Vorbereitungen laufen auf Hochtouren auf Lanzarote für die Kult Fiesta Inca Letta de Famara. Und zum Auftakt der Fiesta findet auch in diesem Jahr wieder der Wettlauf statt, nämlich Famara Total. In diesem Jahr nun schon die 11. Ausgabe und da wird auch in diesem Jahr wieder ein Teilnehmerrekord erwartet. Da gehen nicht unbedingt die Profis an den Start, sondern in erster Linie die Amateure, die sich da messen. Und da wird richtig was erwartet. Natürlich auch viele, viele Zuschauer, die Sportler anfeuern werden. Im Anschluss bei der Hafenmole, dort übrigens Start und Ziel und genau dort auch eine große Bühne aufgebaut und da im Anschluss auch noch Party und Live-Musik. Famara Total also auch in diesem Jahr wieder und noch ist die Teilnehmerliste geöffnet, noch können Sie mitmachen und bleibt ja auch noch ein bisschen Zeit, sich fit zu trainieren. Am 13., am 14. und am 15. August fällt dann der Startschuss. Wie gesagt, von der Hafenmole aus geht's los und dann für die Strecke besonders anstrengend auch über den lockeren Sand am Strand und dann hoch über die Berge, über Stock und Stein. Verschiedene Distanzen stehen zur Auswahl, nämlich die 25, die 15 oder die 7,5 Kilometer Strecke. Bis zum 9. August können Sie sich noch in die Teilnehmerliste eintragen lassen und hier noch einmal die offizielle Website, über die Sie alle weiteren Informationen bekommen. Das ist famaratotal.de.

0: Na, legendär Jeff Gollop war das an diesem Dienstag. Und bei uns wird's gleich auch schon wieder Zeit für die Nachrichten aus Deutschland und der Welt. Das heißt, ich verabschiede mich jetzt von Ihnen allerdings auch nur bis um 16 Uhr. Dann melden wir uns nämlich schon zurück zur Nachmittagsausgabe der Inselnews. Und ab 13 Uhr hier an dieser Stelle mein Kollege Stefan Kaiser. Also unbedingt dranbleiben. Jetzt vor den Nachrichten haben wir aber auch noch Music. Hier ist Duane Keating. Na, tschüss, bis später.
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1: Ich bin Katrin Müller. Nach dem Rücktritt von Unionsfraktionschef Jens Spahn läuft die Debatte um die in Deutschland verbotene Leihmutterschaft weiter. Grünen-Fraktionschefin Britta Hasselmann fordert eine neue Auseinandersetzung mit dem Thema. Bildungsministerin Karin Prien zeigt Verständnis für betroffene Paare.
2: Auch die Menschen in Deutschland sind bei dem Thema gespalten. In einer INSA-Umfrage halten 39% das Verbot der Leihmutterschaft für richtig, 41% für falsch. Grünen-Fraktionschefin Hasselmann verweist auf die Empfehlungen einer früheren Regierungskommission. Diese hatte vorgeschlagen, Leihmutterschaft in bestimmten Fällen zuzulassen, zugleich aber vor Missbrauch gewarnt. CDU-Vizechefin Prien kann nach eigenen Worten nachvollziehen, dass betroffene Paare Möglichkeiten im Ausland nutzen, rechnet aber nicht mit einer Kursänderung ihrer Partei. Thomas Pleskin, Nachrichtenredaktion.
1: Die Deutsche Bahn plant ein Alkoholverbot an allen 5.400 Bahnhöfen in Deutschland. Künftig soll bundesweit untersagt sein, auf Bahnsteigen oder in Bahnhofshallen Bier, Wein, Schnaps oder anderen Alkohol zu trinken. Die flächendeckende Umsetzung soll bis Mitte Oktober abgeschlossen sein. Während die Militärschläge der USA im Iran seit inzwischen 10 Nächten in Folge andauern, gibt es laut US-Medien neue Bemühungen um eine Waffenruhe. Katar, Ägypten, Pakistan und weitere Vermittler haben den Kriegsparteien demnach eine 10-tägige Feuerpause vorgeschlagen.
3: Die US-Regierung prüft den Vorschlag, gleichzeitig geht die Gewalt weiter. Das US-Militär meldete neue Angriffe auf militärische Ziele im Iran. Außerdem wurde erneut ein Tanker in der Straße von Hormuz attackiert. Trotz der Vermittlungsbemühungen bleibt unklar, ob beide Seiten überhaupt zu einer neuen Waffenruhe bereit sind. David Riemer, Nachrichtenredaktion.
1: Die Zahl der registrierten Fälle von sexuellem Kindesmissbrauch in Deutschland ist in den vergangenen 5 Jahren deutlich gestiegen. Im vergangenen Jahr zählte die Polizei mehr als 17.120 Fälle. Das waren rund 1.600 mehr als noch im Jahr 2021, wie aus dem Bundeslagebild Sexualdelikte zum Nachteil von Kindern und Jugendlichen des Bundeskriminalamts hervorgeht. Im Vergleich zu 2024 stieg die Zahl der Fälle im vergangenen Jahr um mehr als 770. Die Ermittlungen ergaben erneut, dass in mehr als der Hälfte der Fälle zwischen Opfern und Tatverdächtigen eine Vorbeziehung bestand.
4: Wetter. Heiß und sonnig mit Temperaturen tagsüber von bis zu 33 Grad. Weiterhin gilt eine Hitzewarnung der spanischen Wetteragentur AEMET. Heute weht der Wind stark aus nördlichen Richtungen in Böen bis zu 40 km/h schnell. Sonnenuntergang gegen 20.52 Uhr. In der Nacht liegen die Tiefstwerte um 22 Grad. Tendenz auch in den kommenden Tagen sonnig und heiß mit Temperaturen jenseits der 30 Grad Marke und starkem Wind aus Norden.

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1: Ich bin Katrin Müller. Die Zahl der registrierten Fälle von sexuellem Kindesmissbrauch in Deutschland steigt weiter an. Das zeigt das neue Bundeslagebild des Bundeskriminalamts. Im vergangenen Jahr registrierte die Polizei mehr als 17.100 Fälle. Das sind rund 770 mehr als im Vorjahr und etwa 1.600 mehr als noch vor 5 Jahren.
2: Es sind erschreckende Zahlen und die Opfer waren vor allem Mädchen. Sie waren häufiger betroffen als Jungen und in mehr als der Hälfte aller Fälle kannten sich Opfer und Täter. Also sexuelle Gewalt gegen Kinder findet vor allem im familiären und persönlichen Umfeld statt. Wichtig auch, in der Statistik sind die Fälle erfasst, die der Polizei bekannt sind. Die Dunkelziffer, sagen die Behörden, die sei viel höher. Claudia Wächter, Nachrichtenredaktion.
1: Die Bundesregierung hat verschiedene Reformen angekündigt, die Wirtschaft beklagt aber nach wie vor zu hohe Lohnnebenkosten. Handwerkspräsident Jörg Dittrich spricht sich dafür aus, dass auch zu diesem Thema eine Kommission Reformideen ausarbeitet, nach dem Vorbild der Rentenkommission.
3: Beiträge zur Kranken-, Renten-, Arbeitslosen- und Pflegeversicherung müssen runter, denn sie sind aus Sicht von Handwerkspräsident Dittrich ein Nachteil für alle, die arbeiten, weil sie sich weniger leisten können, und genauso für Arbeitgeber, weil sie Teil der Personalkosten sind. Hier anzusetzen, sieht er als Möglichkeit für den von der Regierung versprochenen großen Wurf. Die geplante Steuerreform reiche dafür nicht aus. Weil eine Kommission einzusetzen schon bei der Rente geklappt habe, sieht Dittrich darin den richtigen Ansatzpunkt. Jan-Henner Reitzer, Nachrichtenredaktion.
1: Nach dem Rücktritt von Unionsfraktionschef Jens Spahn geht die Suche nach einem Nachfolger weiter und auch die Debatte um das Thema Leihmutterschaft. Bundesbildungsministerin Karin Prien geht nicht davon aus, dass die CDU ihre Position dazu zeitnah ändert. In einem Interview mit The Pioneer verwies sie darauf, dass die CDU ihre Programmatik erst im Februar mit einem Parteitagsbeschluss verschärft habe. Die Deutsche Bahn plant ein Alkoholverbot an allen 5.400 Bahnhöfen in Deutschland. Künftig soll es bundesweit untersagt sein, auf Bahnsteigen oder in Bahnhofshallen Bier, Wein, Schnaps oder anderen Alkohol zu trinken. Die flächendeckende Umsetzung soll bis Mitte Oktober abgeschlossen sein.
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5: Heiß und sonnig mit Temperaturen tagsüber von bis zu 33 Grad. Weiterhin gilt eine Hitzewarnung der spanischen Wetteragentur AEMET. Heute weht der Wind stark aus nördlichen Richtungen in Böen bis zu 40 km/h schnell. Sonnenuntergang gegen 20.52 Uhr. In der Nacht liegen die Tiefstwerte um 22 Grad. Tendenz auch in den kommenden Tagen sonnig und heiß mit Temperaturen jenseits der 30 Grad Marke und starkem Wind aus Norden.
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1: Mit Fabian von Davans. Jede offiziell registrierte Ferienwohnung in Tias soll innerhalb der kommenden 4 Jahre überprüft werden. Die Gemeinde hat dafür einen umfassenden Kontrollplan beschlossen. Er umfasst sämtliche Objekte, die das kanarische Tourismusministerium gemeldet hat. Zusätzliche Inspektionen sind vorgesehen, sobald Hinweise auf Sicherheitsmängel, unzulässige Nutzung oder menschenunwürdige Unterkünfte vorliegen. Grundlage ist das neue kanarische Gesetz zur nachhaltigen Regelung touristisch vermieteter Wohnungen. Tias will damit insbesondere gegen den sogenannten Infraviviendas vorgehen. Das sind ungeeignete oder mangelhaft ausgestattete Räume, die trotzdem als Ferienunterkunft angeboten werden. Lanzarotes Weinberge sind in diesem Jahr mehr als 1300 Mal auf einen möglichen Befall mit der Reblaus untersucht worden. Die Kontrollen sind Teil einer kanarenweiten Schutzkampagne. Insgesamt haben Fachkräfte 4435 Inspektionen vorgenommen und dabei auch zahlreiche Bodenproben entnommen. Auf Teneriffa sind zwischen April und Mai 4 neue Befallstellen in verlassenen Weinbergen entdeckt worden. Lanzarote ist bislang nicht als neuer Fundort genannt worden. Die Insel gilt wegen ihres besonderen Weinbaus als empfindlicher Standort. Gleichzeitig werden die Schutzbestimmungen mit Blick auf die bevorstehende Weinlese angepasst. Deutlich mehr Studierende auf den Kanaren haben finanzielle Unterstützung für das kommende Studienjahr beantragt. Bis zum 14. Juli sind 1.343 Anträge eingegangen. Das sind 26% mehr als zum gleichen Zeitpunkt des Vorjahres. Zugleich hat die vereinfachte Online-Abwicklung offenbar für weniger Rückfragen gesorgt. Beim Informationsdienst 012 sind 41% weniger Anrufe registriert worden. Die persönlichen Beratungstermine sind sogar um 66% zurückgegangen. Anträge für die Studienbeihilfe des Kanarischen Bildungsministeriums können noch bis zum 6. August elektronisch eingereicht werden.
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1: Aktuell bewegen sich die Temperaturen zwischen 28 und 32 Grad im weiteren Tagesverlauf. Starker Wind aus Norden in Böen, heute bis zu 40 km/h schnell. Weiterhin gilt eine Hitzewarnung der spanischen Wetteragentur AEMET. Sonnenuntergang heute Abend um kurz vor 9 in der Nacht liegen die Tiefstwerte um 22 Grad. Tendenz auch in den kommenden Tagen heiß und sonnig mit Temperaturen jenseits der 30 Grad Marke und starkem Wind aus Norden.
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1: Ich bin Thomas Brock. Die Zahl der registrierten Fälle sexuellen Kindesmissbrauchs in Deutschland ist weiter gestiegen. Das Bundeskriminalamt erfasste im vergangenen Jahr rund 17.100 Fälle, etwa 800 mehr als im Vorjahr und rund 1.600 mehr als vor 4 Jahren.
2: Vor allem im digitalen Raum werden Kinder immer häufiger zu Opfern. Dort suchen Täter gezielt sexuelle Kontakte zu Minderjährigen, nutzen auch neue Methoden mithilfe künstlicher Intelligenz. Bundesinnenminister Dobrindt, der spricht von einem dramatischen Anstieg der Fälle im Netz und fordert, wir müssen unsere Kinder dort besser schützen. Und er betont, die Statistik zählt nur die bekannten Fälle. Die Dunkelziffer sei weitaus höher. Claudia Wächter, Nachrichtenredaktion.
1: In der Diskussion über die Nachfolge des zurückgetretenen Unionsfraktionschefs Spahn hat Bundesinnenminister Dobrindt Fragen zu seinem möglichen Interesse an dem Amt abgeblockt. Er verstehe das Interesse an dieser Frage, sagte der CSU-Politiker. Er wolle zu diesen Personalspekulationen aber keinen Beitrag leisten und setze auf ein geordnetes Verfahren. Dobrindt wird neben anderen Politikern als möglicher Nachfolger von Spahn gehandelt. Die Deutsche Bahn plant ein Alkoholverbot an allen 5.400 Bahnhöfen in Deutschland. Künftig soll es bundesweit verboten sein, auf Bahnsteigen oder in Bahnhofshallen außerhalb der Bahnhofsgastronomie Alkohol zu trinken. Die Umsetzung soll bis Mitte Oktober abgeschlossen sein.
3: Bahnchefin Paller verspricht sich dadurch mehr Ordnung und Sicherheit auf Bahnhöfen, aber auch in Zügen. Außerdem mehr Schutz von Mitarbeitenden und Reisenden. Wer gegen das Verbot verstößt, muss mit einem Platzverweis rechnen. Bei wiederholten Verstößen droht ein dauerhaftes Hausverbot. Die Bahn hofft langfristig auch auf weniger Streitigkeiten. Erfahrungen am Hamburger Hauptbahnhof hätten gezeigt, dass Konflikte nach einem Alkoholverbot deutlich zurückgegangen sind. David Riemer, Nachrichtenredaktion.
1: Wer diesen Sommer ins kühle Nass springen will, muss für den Schwimmbadeintritt etwas tiefer in die Tasche greifen. Im Juni 2026 kostete nach Angaben des Statistischen Bundesamtes der Besuch eines Schwimmbads 3,6% mehr als ein Jahr zuvor. Damit verteuerten sich die Eintrittspreise deutlich stärker als die allgemeine Teuerungsrate von 2,3%. Ausrüstung wie Sonnenschirme und Badebekleidung war dagegen etwas günstiger.
4: Wetter. Aktuell bewegen sich die Temperaturen zwischen 28 und 32 Grad im weiteren Tagesverlauf. Starker Wind aus Norden in Böen, heute bis zu 40 km/h schnell. Weiterhin gilt eine Hitzewarnung der spanischen Wetteragentur AEMET. Sonnenuntergang heute Abend um kurz vor 9. In der Nacht liegen die Tiefstwerte um 22 Grad. Tendenz auch in den kommenden Tagen heiß und sonnig mit Temperaturen jenseits der 30 Grad Marke und starkem Wind aus Norden.
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5: So, hallo, schön, dass Sie dabei sind und den Nachmittag mit uns verbringen. Wir machen eine kleine Siesta hier. Machen wir jeden Tag in der Woche von 1 bis 4 und mit bester, so ein bisschen entspannender Musik, unserem Spanischkurs, vielen Tipps und einfach nur einer schönen Zeit. Ne? Schön, dass Sie die Sommerferien hier auf den Kanarischen Inseln verbringen, jetzt mit R. Kelly und Happy Summertime. Na, wenn das nicht passt, weiß ich es auch nicht.

0: fantastische Al Jarreau und Through It All hier bei uns bei Atlantis FM. Lust noch auf John Lee Hooker, auf die Eagles oder auf Alcazar, Crying at the Discotheque. Gibt's alles gleich noch vor zwei hier bei uns. Schönen Nachmittag.
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Crying at the Discotheque mit Alcazar aus Schweden. Der Nachmittag hier mit Stefan Kaiser. Ja, es ist ja so viel los in diesen Tagen hier auf den Inseln. Wenn Sie Musikfan sind, ach, dann geht ja die Sonne auf, im wahrsten Sinne des Wortes. Das musikalische Großereignis der Woche natürlich, das Lava Live Lanzarote Music Festival. Das geht ja noch ein paar Tage und das Lava Live Festival bringt sowas von namhafte nationale und internationale Künstler auf die Bühnen hier von Lanzarote und gilt als das ja meist erwartete Musikevent des Sommers hier auf der Insel. Oder aber, wenn Sie Jazz-Fan sind, ja, Canarias Jazz und Mars noch bis zum 25. Juli, also die letzten Tage des inselübergreifenden, renommierten Jazz-Festivals laufen. Und wer hochkarätigen Jazz, Funk und Soul in einzigartiger Kulisse erleben möchte, der sollte unser Programm hören, denn wir haben zwischendurch immer wieder Tipps, wie Sie auch das Canarias Jazz und Mars Festival in seiner vollen Pracht erleben können. Ist es nicht klasse? Das sind die Eagles hier und Business as usual.

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Das ist Friar Ridings und Lost Without You hier bei Atlantis FM. Wünsche Ihnen einen schönen Nachmittag. Willkommen in den Sommerferien hier bei uns bei Atlantis FM und gleich auch wieder unser Spanischkurs. Gestern am Montag sind wir wieder neu gestartet bei Folge 1. Also noch die beste Gelegenheit, wieder neu einzusteigen und die wunderbare spanische Sprache zu erlernen im Radio mit dem Radio Spanischkurs. Gleich hier bei uns bei Atlantis FM auf 101,7 in Puerto del Carmen. Hören Sie uns in Playa Onda auf Lanzarote auf 98,0.

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2: Ja, einen wunderschönen guten Tag. Wir sind wieder bei unserem Spanischkurs angelangt. Ja, wir hatten gestern einige Buchstaben durchgenommen, und zwar wegen der Aussprache. Wir haben ja gerade erst angefangen. Und ich wiederhole das nochmal ganz kurz. Wir hatten gestern die Aussprache der Buchstaben Ñ für mañana, das Doppel-L für llevar, wird ausgesprochen wie ein J, das CH, coche, wird ausgesprochen, ja, wie ein TSCH im Deutschen. Dann hatten wir das J, da hatte ich das Beispiel mit dem großen Bier vom Fass, jarra. Das J wird ausgesprochen wie ein CH, das vom auch. Dann haben wir das V, wird ausgesprochen wie ein weiches B, vino. Das S ist immer scharf, casa. Das Z wird ausgesprochen auf dem Festland wie ein TH, zanahoria, die Möhre, beziehungsweise zanahoria hier auf den Kanaren und in ganz Südamerika. Zum Schluss hatten wir noch das H angesprochen. Das war habitación, stimmlos. Das H wird im Spanischen nicht mitgesprochen. So, das nächste Wort, jetzt neu, wäre das, beziehungsweise der nächste Buchstabe wäre das Q. Q wird immer ausgesprochen wie ein deutsches K. Ja, es ist also immer 15, zum Beispiel wird QU geschrieben, oder 500, 15 und 500. 500, 500 ist auch ein bisschen schwierig, sich das zu merken. Das ist immer wie ein K. Ja, also es wird nicht wie im Deutschen ausgesprochen QA. Hm? Dann haben wir das R. Das R ist ja für die Deutschen immer ein Problem, da wir in der Regel das R hinten im Rachen haben. Die Spanier das vorne auf der Zunge rollen, wird das ein bisschen problematisch, das auszusprechen. Großer Vorteil für die Bayern, die rollen ohnehin das R. Von daher gesehen, ja, für uns etwas schwieriger. Pero wäre aber. Sie hören, pero, das wird vorne etwas gerollt. Und dann gibt's auch noch ein Doppel-R, das wird dann noch schlimmer. Da hätten wir dann den Perro. Ja, das wäre der Hund. Beide Male rollen das R. Versuchen Sie es vorm Spiegel. Ja, Sie können also auch das mit offenem Mund üben und schauen, dass vorne die Zunge am Gaumen schlackert. Ja, Perro und Perro. Dann haben wir zwei Buchstaben. Die sind etwas komplizierter. Und zwar das C und das G. Das C wird ausgesprochen, wenn es vor dem E oder I steht, wie ein scharfes S. Wenn es aber vor dem A, O oder U steht, wird es ausgesprochen wie ein K. Und das macht das Ganze ein bisschen kompliziert, zunächst jedenfalls, bis man sich dran gewöhnt hat, da wir immer darauf achten müssen, was ist der nächste Buchstabe? Okay, jetzt muss ich es wie ein S aussprechen oder aber wie ein K. Ich gebe Ihnen einige Beispiele. Cerdo, das wäre CE. Für Schwein wäre die Übersetzung Cerdo. Cien kennt jeder, 100. Das wäre auch ein Beispiel für CI. Cien, beide Male ausgesprochen wie ein S. Dann gibt's das CA, CO und CU. Wie Casa, hatten wir eben schon mal. Coche, ist das Auto, hatten wir auch schon. Und Cuando, C-U-A geschrieben. Bitte denken Sie daran, das Cuando schreibe ich nicht mit Q, verleitet zwar, aber es wird mit C geschrieben, genau. Ja, also ich wiederhole nochmal, Cerdo, Cien, Casa, Coche, Cuando. Der andere Buchstabe ist genau das gleiche, GE und GI, wird anders ausgesprochen wie dieses GA, GO und GU. Dann hätten wir Gente, Gymnasia. Ja, sprich, GE und GI wird anders ausgesprochen als GA, GO und GU. Garaje, Guapo und Gordo wären die Beispiele für das GA, GO und GU. Ja. So, ich lese jetzt nochmal alle Wörter vor. Lass ein wenig Zeit, damit Sie die wiederholen können. Mañana, jetzt Sie bitte. Llevar, coche, jarra, vino, Casa, Zanahoria, Habitación, 15, Pero, Perro, Cerdo, 100, Casa, Coche, Cuando, Gente, Gimnasia, Garaje, Guapo, und Gordo. Tja, und das war's auch für heute schon wieder. Ich bedanke mich für Ihre Aufmerksamkeit und freue mich schon auf morgen, denn da sind wir um die gleiche Zeit wieder da und machen ein wenig weiter. Hasta mañana. Tschüss.
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1: Ich bin Thomas Brockt. Die Zahl der registrierten Fälle sexuellen Kindesmissbrauchs in Deutschland steigt weiter an, vor allem online, also im Netz. Das zeigt das neue Bundeslagebild des Bundeskriminalamts. Im vergangenen Jahr registrierte die Polizei insgesamt mehr als 17.100 Fälle. Das sind rund 770 mehr als im Vorjahr.
2: Es sind erschreckende Zahlen und die Opfer waren vor allem Mädchen. Sie waren häufiger betroffen als Jungen und in mehr als der Hälfte aller Fälle kannten sich Opfer und Täter. Also sexuelle Gewalt gegen Kinder findet vor allem im familiären und persönlichen Umfeld statt. Wichtig auch, in der Statistik sind die Fälle erfasst, die der Polizei bekannt sind. Die Dunkelziffer, sagen die Behörden, die sei viel höher. Claudia Wächter, Nachrichtenredaktion.
1: In der Diskussion über die Nachfolge des zurückgetretenen Unionsfraktionschefs Spahn hat Bundesinnenminister Dobrindt Fragen zu seinem möglichen Interesse an dem Amt abgeblockt. Er verstehe das Interesse an dieser Frage, sagte der CSU-Politiker. Er wolle zu diesen Personalspekulationen aber keinen Beitrag leisten und setze auf ein geordnetes Verfahren. Dobrindt wird neben anderen Politikern als möglicher Nachfolger von Spahn gehandelt. Nahe der weltberühmten Akropolis in Athen hat ein Mann mehrere Passanten mit einem Messer bedroht. Anschließend griff er ein Touristenpaar aus den USA an und verletzte die beiden.
3: Der Täter bedrohte zunächst Passanten vor der Akropolis. Eine Zeugin alarmierte sofort die Polizei. Doch noch bevor die Einsatzkräfte eingreifen konnten, ging der Mann auf ein Touristenpaar aus den USA los. Der mutmaßliche Täter wurde festgenommen. Er soll ein psychisch kranker 60-jähriger Grieche sein. Der Bereich rund um die Akropolis war während des Polizeieinsatzes zeitweise abgesperrt. Inzwischen können Besucher das berühmte Wahrzeichen Athens wieder wie gewohnt besichtigen. Aus Athen, Takis Safos.
1: Wer diesen Sommer ins kühle Nass springen will, muss für den Schwimmbadeintritt etwas tiefer in die Tasche greifen. Im Juni 2026 kostete laut Statistischem Bundesamt der Besuch eines Schwimmbads 3,6% mehr als ein Jahr zuvor. Ausrüstung wie Sonnenschirme oder Badebekleidung war dagegen etwas günstiger.
4: Wetter. Aktuell bewegen sich die Temperaturen zwischen 28 und 32 Grad im weiteren Tagesverlauf. Starker Wind aus Norden in Böen, heute bis zu 40 km/h schnell. Weiterhin gilt eine Hitzewarnung der spanischen Wetteragentur AEMET. Sonnenuntergang heute Abend um kurz vor 9. In der Nacht liegen die Tiefstwerte um 22 Grad. Tendenz auch in den kommenden Tagen heiß und sonnig mit Temperaturen jenseits der 30 Grad Marke und starkem Wind aus Norden.
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1: Leonie und Don't Worry. Ja, schöne Sommerferien hier mit ihrem Lieblingsradio Atlantis FM. Und gerade die Insel Lanzarote bietet ja hervorragende Strände für Familien, die auch barrierefrei zugänglich sind, kaum Wellengang haben und eine tolle Infrastruktur direkt vor Ort bieten. Ist ja auch wichtig, ne? Und so ein paar schöne Empfehlungen für Lanzarote haben wir gleich für Sie. Das ist noch TQ und Westside. Informiert werden Sie auch gleich um kurz vor halb mit unserer Nachrichtenredaktion. Was gibt's Neues hier von den Kanaren?

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1: Mit Fabian von Davans. Das geschützte Weinanbaugebiet La Jeria steht stärker unter Druck als bislang bekannt. Im Entwurf des neuen Sonderplans sind 33 illegale Stellen dokumentiert worden, an denen vulkanischer Picon abgetragen wird. Betroffen sind zusammen mehr als 17 Hektar. Das poröse schwarze Material speichert Feuchtigkeit und schützt die Reben vor Austrocknung. Seine Entnahme verändert deshalb nicht nur das Landschaftsbild, sondern gefährdet auch Böden und Artenvielfalt. Der Bericht nennt außerdem aufgegebene Anbauflächen und wachsenden touristischen Nutzungsdruck. Der Sonderplan soll Schutz und zulässige Nutzung künftig klarer voneinander abgrenzen. An der Playa de Sotavento auf Fuerteventura läuft heute der vierte Tag der Windsurf- und Wingfoil-Weltmeisterschaft. Noch bis morgen treten 40 internationale Freestyle-Spezialisten gegeneinander an, 32 Männer und 8 Frauen. Am Mittwoch beginnt dann der zweite Teil des Wettbewerbs. Bis Sonntag messen sich die Teilnehmer in der Disziplin Slalom X. Insgesamt werden vor der Küste von Pachara 3 Weltmeistertitel vergeben. Im Freestyle der Frauen sowie im Slalom X der Männer und Frauen. Fuerteventura ist damit für 10 Tage erneut eines der wichtigsten Zentren des internationalen Windsurfs. Der frühere Bürgermeister von Arrecife, José Montelongo, ist im sogenannten Fall Monte Carlo freigesprochen worden. Das Verfahren hat sich um mutmaßliche Unregelmäßigkeiten bei Zahlungen der Stadtverwaltung gedreht. Montelongo hat nach der Entscheidung erklärt, eine Untersuchung dürfe nicht zu einer vorweggenommenen Verurteilung werden. Die jahrelangen Vorwürfe hätten erhebliche persönliche und politische Folgen für ihn gehabt. Er hat zugleich betont, die Unschuldsvermutung dürfe weder von politischen Interessen noch von der öffentlichen Aufmerksamkeit abhängen. Montelongo arbeitet inzwischen für die kanarische Regionalregierung.
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1: Wetter. Aktuell bewegen sich die Temperaturen zwischen 28 und 32 Grad im weiteren Tagesverlauf. Starker Wind aus Norden in Böen, heute bis zu 40 km/h schnell. Weiterhin gilt eine Hitzewarnung der spanischen Wetteragentur AEMET. Sonnenuntergang heute Abend um kurz vor 9. In der Nacht liegen die Tiefstwerte um 22 Grad. Tendenz auch in den kommenden Tagen heiß und sonnig mit Temperaturen jenseits der 30 Grad Marke und starkem Wind aus Norden.

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Gino Vannelli und Hurts to be in Love. Der Dienstagnachmittag mit Stefan Kaiser. Wir wollen Ihnen so ein paar schöne Strände hier auf Lanzarote ein bisschen näher bringen. Gerade wenn Sie mit den Kindern in den Sommerferien hier sind, vielleicht nach einem schönen, nicht allzu überlaufenden Strand suchen, dann empfehlen wir zum Beispiel den Playa Chica in Puerto del Carmen. Dieser kleine, aber feine Strand, absoluter Favorit für Familien mit kleineren Kindern im touristischen Zentrum hier von Lanzarote. Und das Besondere daran, eine winzige, fast schon hufeisenförmige Bucht, die ist durch natürliche Vulkanfelsen eigentlich fast komplett vor Wind und offenen Meereswellen geschützt. Das Wasser ist glasklar, spiegelglatt meistens und gleicht so ein bisschen einem natürlichen Pool der Playa Chica. Und der ist direkt in Puerto del Carmen über eine flache Promenade erreichbar. Parkplätze gibt's oder auf einem bewachten Parkplatz, entweder da direkt am Strand oder eben in den umliegenden Straßen. Und unser Tipp ist, parken Sie im Einkaufszentrum Biosfera. Das ist nicht weit weg davon. Da kann man gut parken, Auto ist gut geschützt und da sind uns ein paar Schritte nur bis zum Playa Chica in Puerto del Carmen. Und wenn Sie schon mal da sind, haben Sie Liegen- und Schirmverleih da, Toiletten, Duschen, eine Tauchschule, einen Kiosk und mehrere Restaurants direkt am Strand. Also der Playa Chica in Puerto del Carmen. Unser Tipp hier von Atlantis FM.

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1: Ich bin Thomas Bond. Bahnchefin Palla will das Trinken von Bier, Wein und Schnaps bis zum Herbst in allen Bahnhöfen verbieten. Bundesinnenminister Dobrindt zeigt sich dafür offen. Er sieht aber ein Problem. Wie soll ein mögliches Verbot durchgesetzt werden?
2: Innenminister Dobrindt will jetzt erstmal von der Bahnchefin wissen, was die Grundlage für ihren Vorschlag ist. Denn die Polizeigewerkschaften äußern schon Bedenken, wie ein Alkoholverbot durchzusetzen sei. Zu wenig Personal dafür, heißt es von der Gewerkschaft der Polizei, die neben der Bahn für die Sicherheit an Bahnhöfen zuständig ist. Und der Vorsitzende der Bundespolizeigewerkschaft meint sogar, dass seine Kolleginnen und Kollegen für das Durchsetzen eines Alkoholverbots gerade nicht zuständig seien. Thomas Thonfeld, Nachrichtenredaktion.
1: Die Zahl der registrierten Fälle sexuellen Kindesmissbrauchs in Deutschland ist weiter gestiegen. Das Bundeskriminalamt erfasste im vergangenen Jahr rund 17.100 Fälle, etwa 800 mehr als im Vorjahr und rund 1.000

0: 1600 mehr als vor 5 Jahren. Die Ermittlungen ergaben erneut, dass in mehr als der Hälfte der Fälle zwischen Opfern und Tatverdächtigen eine Vorbeziehung bestand. Wer diesen Sommer ins kühle Nass springen will, muss für den Schwimmbadeintritt etwas tiefer in die Tasche greifen. Im Juni kostete nach Angaben des Statistischen Bundesamtes der Besuch eines Schwimmbads 3,6% mehr als vor einem Jahr.
1: Ein Ferientag im Schwimmbad kann für eine Familie ganz schön teuer werden. Im Vergleich die Verbraucherpreise, die sind nur um gut 2% geklettert in diesem Zeitraum. Die gute Nachricht, ein Sonnenschirm am Beckenrand oder die Badehose, das alles ist etwas günstiger geworden. Und mit dem Auto fahren wir rund 10 Minuten bis ins nächste Frei- oder Naturbad im Durchschnitt. Auf dem Land, da dauert die Fahrt zur Abkühlung auch manchmal länger. Claudia Wächter, Nachrichtenredaktion.
0: Nach den tödlichen Schüssen auf 6 Menschen in Stade ist der mutmaßliche Täter in Untersuchungshaft gestorben. Ein Mitarbeiter des Gefängnisses fand den 45-Jährigen leblos in seiner Zelle in Bremervörde, wie das niedersächsische Justizministerium mitteilte. Ermittler gehen von Suizid aus, es gebe keine Hinweise auf ein Verbrechen. Der Mann soll Ende Juni in einer Mutter-Kind-Einrichtung 6 Menschen getötet haben. Hintergrund war nach bisherigen Erkenntnissen ein Sorgerechtsstreit.
2: Wetter. Aktuell bewegen sich die Temperaturen zwischen 28 und 32 Grad im weiteren Tagesverlauf. Starker Wind aus Norden in Böen, heute bis zu 40 km/h schnell. Weiterhin gilt eine Hitzewarnung der spanischen Wetteragentur AEMET. Sonnenuntergang heute Abend um 9:15. In der Nacht liegen die Tiefstwerte um 22 Grad. Tendenz auch in den kommenden Tagen heiß und sonnig mit Temperaturen jenseits der 30 Grad Marke und starkem Wind aus Norden.
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4: Jo, heute am 21. Juli. Ich hoffe, Sie haben sich ein schönes, schattiges Plätzchen rausgesucht. Wir sind das Team hier von Atlantis FM. Ihr Lieblingsradio, jetzt 3:15 mit Ed Sheeran und Camera.

Janet Jackson und All For You, so heute am Dienstag. Morgen ist wieder Mittwoch, das heißt im Yachthafen Marina Rubicon in Playa Blanca im Süden der Insel gibt's wieder den traditionellen Markt. Und wenn Sie Lust haben auf Ziegenkäse hier aus Lanzarote, auf die kanarischen leckeren Mojo-Soßen, auf Kaktusmarmelade, aus Wein hier aus dem nahegelegenen Anbaugebiet Lajeria, sind Sie da genau richtig. Denn es ist ein kleinerer, aber sehr exklusiver, schöner Markt mit kanarischer Kosmetik, mit vielem handgemachtem Schmuck, mit Kleidung von lokalen Designern und Kunstwerken. Also auf jeden Fall morgen vorbeischlendern in einer sowieso wunderschönen Umgebung entlang der Stege, entlang des schönen Yachthafens in Playa Blanca. Der Markt auch morgen am Vormittag wieder. Hier ist Ricky Lee Jones und For No One.

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Genesis und That's All. So, jetzt haben wir Ihnen ja gerade so ein bisschen den Mund wässrig gemacht, hoffe ich zumindest, auf den Markt morgen am Mittwoch im Yachthafen Marina Rubicon in Playa Blanca. Und wenn Sie sowieso schon mal da sind in Playa Blanca, wenn Sie vielleicht in einer anderen Ecke der Insel wohnen und extra deswegen dahin fahren nach Playa Blanca, die Marina Rubicon, die beherbergt natürlich neben den Marktständen auch morgen wieder auch feste Designer-Outlet-Shops, Boutiquen, tolle Cafés. Und dann sollten Sie doch einfach mal den Vormittag nutzen, um sich nach dem Bummel in eins der Restaurants direkt am Wasser zu setzen. Und das Parken ist übrigens direkt an der Marina Rubicon für Marktbesucher kostenlos. Und wenn Sie ein bisschen früher da sind, also so gegen 9:30 so ungefähr, dann ergattern Sie problemlos noch einen Stellplatz ganz in der Nähe. Und da Sie sich ja bereits sowieso in Playa Blanca befinden, können Sie den Marktbesuch dann perfekt mit dem Nachmittag an der nahegelegenen Playa Dorada oder den berühmten Papagayo-Stränden im Süden verbinden. Also morgen am Mittwoch ist auf jeden Fall Playa Blanca Tag. Siehste, hier ist Emma und Was It Real?

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Cats, Ai und Gabriella. Ja, Gabriella kommt nicht gleich nach vier, aber Silke kommt. Das ist auch mal eine Aktion. Silke freut sich schon auf sie, moderiert gleich von 16 bis 18 Uhr die Insel-News, wie an jedem Werktag in der Woche. Und darin natürlich tolle Musik und viele schöne Tipps, Kultur und Kunst, viele Veranstaltungshinweise und ganz viele Insider-Tipps. Silke ist ja eine liebe Kollegin, die schon seit Jahrzehnten hier auf der Insel wohnt. Also, wenn sich jemand auskennt, dann Silke, ne? Viel Spaß gleich ab 4 mit den Insel-News. Ich habe jetzt noch Prince und Cream für Sie. Mein Name ist Stefan Kaiser und ich freue mich, wenn wir uns morgen am Mittwoch wieder hören. Machen Sie es gut, schönen Nachmittag, später schönen Abend und eine schöne Zeit hier auf den Inseln mit Atlantis FM. Jetzt aber Prince.

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1: Ich bin Thomas Brock. Die Zahl der registrierten Fälle sexuellen Kindesmissbrauchs in Deutschland ist weiter gestiegen. Das Bundeskriminalamt erfasste im vergangenen Jahr rund 17.100 Fälle, etwa 800 mehr als im Vorjahr und rund 1.600 mehr als vor 4 Jahren.
2: Vor allem im digitalen Raum werden Kinder immer häufiger zu Opfern. Dort suchen Täter gezielt sexuelle Kontakte zu Minderjährigen, nutzen noch neue Methoden mithilfe künstlicher Intelligenz. Bundesinnenminister Dobrindt, der spricht von einem dramatischen Anstieg der Fälle im Netz und fordert, wir müssen unsere Kinder dort besser schützen. Und er betont, die Statistik zählt nur die bekannten Fälle. Die Dunkelziffer sei weitaus höher. Claudia Wächter, Nachrichtenredaktion.
1: Das von der Deutschen Bahn geplante Alkoholverbot an allen Bahnhöfen ist nach Einschätzung der Bundespolizeigewerkschaft nicht durchsetzbar. Es müsse von Beginn an deutlich werden, dass die Bundespolizei hier nicht die Verantwortung habe und für die Durchsetzung des Verbots nicht zuständig sei, sagte Gewerkschaftschef Ostermann. Die Bahn will, dass es künftig untersagt ist, auf Bahnsteigen oder in Bahnhofshallen außerhalb der Bahnhofsgastronomie Bier, Wein, Schnaps oder anderen Alkohol zu trinken. Nahe der weltberühmten Akropolis in Athen hat ein Mann mehrere Passanten mit einem Messer bedroht. Anschließend griff er ein Touristenpaar aus den USA an und verletzte die beiden.
3: Der Täter bedrohte zunächst Passanten vor der Akropolis. Eine Zeugin alarmierte sofort die Polizei. Doch noch bevor die Einsatzkräfte eingreifen konnten, ging der Mann auf ein Touristenpaar aus den USA los. Der mutmaßliche Täter wurde festgenommen. Er soll ein psychisch krankes

0: 60-jähriger Grieche sein. Der Bereich rund um die Akropolis war während des Polizeieinsatzes zeitweise abgesperrt. Inzwischen können Besucher das berühmte Wahrzeichen Athens wieder wie gewohnt besichtigen. Aus Athen, Takis Safos.
1: Wer diesen Sommer ins kühle Nass springen will, muss für den Schwimmbadeintritt etwas tiefer in die Tasche greifen. Im Juni 2026 kostete laut Statistischem Bundesamt der Besuch eines Schwimmbads 3,6% mehr als ein Jahr zuvor. Ausrüstung wie Sonnenschirme oder Badebekleidung war dagegen etwas günstiger.
2: Wetter. Heute Nacht fällt das Thermometer auf Werte um 22 Grad, Sonnenaufgang morgen früh um 8 Minuten nach 7. Der Atlantik erreicht seinen tiefsten Stand morgen Mittag um kurz vor 1. Die Wassertemperatur liegt um 21 Grad. Auch morgen viel Sonne, Hitze und starker Wind aus nördlichen Richtungen mit Temperaturen tagsüber von über 30 Grad und Windgeschwindigkeiten von bis zu 40 km/h.
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4: Na, Dienstag heute, der 21. Juli. Ich begrüße Sie, freue mich, dass Sie dabei sind. Nur kurz vor 4 ist es, einen guten Nachmittag wünsche ich Ihnen. Hier ist Justin Timberlake.

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1: Achtung, Achtung, bitte vergessen Sie nicht, die weißen Tennissocken in Sandalen anzuziehen. 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

Na, Jack Johnson war das an diesem Dienstagnachmittag und bei uns gleich wieder die Nachrichten aus Deutschland und der Welt. Und danach geht's weiter mit den Insel-News. Melden wir uns zurück, aber jetzt vor den aktuellen Meldungen haben wir auch noch Music. Oh, Steely Dan haben wir aufgelegt und das im echten Oldie. Wir sind Mike and the Mechanics. 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
1: Ich bin Thomas Bond. Bahnchefin Palla will das Trinken von Bier, Wein und Schnaps bis zum Herbst in allen Bahnhöfen verbieten. Bundesinnenminister Dobrindt zeigt sich dafür offen. Er sieht aber ein Problem. Wie soll ein mögliches Verbot durchgesetzt werden?
2: Innenminister Dobrindt will jetzt erstmal von der Bahnchefin wissen, was die Grundlage für ihren Vorschlag ist. Denn die Polizeigewerkschaften äußern schon Bedenken, wie ein Alkoholverbot durchzusetzen sei. Zu wenig Personal dafür, heißt es von der Gewerkschaft der Polizei, die neben der Bahn für die Sicherheit an Bahnhöfen zuständig ist. Und der Vorsitzende der Bundespolizeigewerkschaft meint sogar, dass seine Kolleginnen und Kollegen für das Durchsetzen eines Alkoholverbots gerade nicht zuständig seien. Thomas Thonfeld, Nachrichtenredaktion.
1: Die Zahl der registrierten Fälle sexuellen Kindesmissbrauchs in Deutschland ist weiter gestiegen. Das Bundeskriminalamt erfasste im vergangenen Jahr rund 17.100 Fälle, etwa 800 mehr als im Vorjahr und rund 1.600 mehr als vor 5 Jahren. Die Ermittlungen ergaben erneut, dass in mehr als der Hälfte der Fälle zwischen Opfern und Tatverdächtigen eine Vorbeziehung bestand. Wer diesen Sommer ins kühle Nass springen will, muss für den Schwimmbadeintritt etwas tiefer in die Tasche greifen. Im Juni kostete nach Angaben des Statistischen Bundesamtes der Besuch eines Schwimmbads 3,6% mehr als vor einem Jahr.
3: Ein Ferientag im Schwimmbad kann für eine Familie ganz schön teuer werden. Im Vergleich die Verbraucherpreise, die sind nur um gut 2% geklettert in diesem Zeitraum. Die gute Nachricht, ein Sonnenschirm am Beckenrand oder die Badehose, das alles ist etwas günstiger geworden. Und mit dem Auto fahren wir rund 10 Minuten bis ins nächste Frei- oder Naturbad im Durchschnitt. Auf dem Land, da dauert die Fahrt zur Abkühlung auch manchmal länger. Claudia Wächter, Nachrichtenredaktion.
1: Nach den tödlichen Schüssen auf 6 Menschen in Stade ist der mutmaßliche Täter in Untersuchungshaft gestorben. Ein Mitarbeiter des Gefängnisses fand den 45-Jährigen leblos in seiner Zelle in Bremervörde, wie das niedersächsische Justizministerium mitteilte. Ermittler gehen von Suizid aus, es gebe keine Hinweise auf ein Verbrechen. Der Mann soll Ende Juni in einer Mutter-Kind-Einrichtung 6 Menschen getötet haben. Hintergrund war nach bisherigen Erkenntnissen

0: Sachsen ein Sorgerechtsstreit.
1: Wetter. Heute Nacht fällt das Thermometer auf Werte um 22 Grad, Sonnenaufgang morgen früh um 8 Minuten nach 7. Der Atlantik erreicht seinen tiefsten Stand morgen Mittag um kurz vor 1. Die Wassertemperatur liegt um 21 Grad. Auch morgen viel Sonne, Hitze und starker Wind aus nördlichen Richtungen mit Temperaturen tagsüber von über 30 Grad und Windgeschwindigkeiten von bis zu 40 km/h.
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3: Na, da sind wir wieder. Ich begrüße Sie an diesem Dienstag bei uns auch gleich in dieser Stunde die Lokalnachrichten und der Veranstaltungskalender. Aber jetzt gibt's erstmal Music. Einen guten Nachmittag wünsche ich Ihnen. Hier ist Gary Moore.

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Na, er ja derzeit auch auf allen Sommerfestivals mit seiner Band unterwegs, umjubelt jetzt gerade eben erst beim Superkonzert in Sevilla. Na, Jamiroquai war das an diesem Dienstag. Und bei uns auch gleich wieder Kollege Fabian hier mit dem Neuesten der Kanaren und der Wetterprognose. Aber vor den Lokalnachrichten jetzt auch noch ein Stück Music. Hier ist Blueslegende John Lee Hooker.

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1: Mit Fabian von Davans. Ein komplizierter Rettungseinsatz hat sich am Wochenende an der Papagayo-Küste bei Playa Blanca abgespielt. Eine Frau ist zwischen den Stränden Playa del Pozo und Playa de las Mujeres gestürzt. Dabei hat sie sich vermutlich das Handgelenk gebrochen. Weil die felsige Stelle vom Land aus kaum erreichbar gewesen ist, haben die Einsatzkräfte den Seeweg gewählt. Sie haben die Verletzte mit einem Jetski zum Hafen von Playa Blanca gebracht. Dort hat eine Ambulanz die Frau übernommen und ins Krankenhaus Dr. José Molina Rosa gebracht. Für einen etwa 60 Jahre alten Mann ist ein Badeunfall auf Fuerteventura tödlich ausgegangen. Der Mann ist am Freitagnachmittag an der Playa Coralejo Viejo bewusstlos aus dem Wasser geborgen worden. Er hat sich zu diesem Zeitpunkt bereits in einem Herz-Kreislauf-Stillstand befunden. Strandretter sowie medizinische Kräfte des Gesundheitszentrums und des Kanarischen Rettungsdienstes haben sofort mit der Wiederbelebung begonnen. Sie haben das Leben des Mannes jedoch nicht mehr retten können. Der Unfall ist gegen 14.40 Uhr bei der Notrufzentrale gemeldet worden. Ein automatisches Warnsystem hat über dem Atlantik offenbar einen schweren Zwischenfall zwischen zwei Passagierflugzeugen verhindert. Ein Airbus von Iberia und eine Boeing von Air Europa haben dieselbe Flugroute in entgegengesetzter Richtung benutzt. Beide Maschinen sind nach Angaben der Fluglotsengewerkschaft Spica auf gleicher Höhe unterwegs gewesen. Das Antikollisionssystem hat dem Iberia Airbus den Sinkflug und der Air Europa Maschine gleichzeitig den Steigflug vorgegeben. Der Vorfall hat sich bereits am 10. Juli im kanarischen Luftraum ereignet. Die Gewerkschaft fordert nun eine genaue Untersuchung.
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1: Wetter. Heute Nacht fällt das Thermometer auf Werte um 22 Grad, Sonnenaufgang morgen früh um 8 Minuten nach 7. Der Atlantik erreicht seinen tiefsten Stand morgen Mittag um kurz vor 1. Die Wassertemperatur liegt um 21 Grad. Auch morgen viel Sonne, Hitze und starker Wind aus nördlichen Richtungen mit Temperaturen tagsüber von über 30 Grad und Windgeschwindigkeiten von bis zu 40 km/h.
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2: Na, erstmal danke, Fabian. Soweit die Wetterprognose und die Lokalnachrichten. Und vielleicht sind Sie sportlich, haben Lust mitzulaufen, denn im August steht auf Lanzarote in Caleta de Famara wieder Famara Total auf dem Programm. Das ist ein Wettlauf, der führt von der Hafenmole aus auch über den Sand am Strand von Famara. Also da wird auch richtig was erwartet. Worum es ganz genau geht, wo Sie sich dann noch anmelden können, falls Sie Lust haben mitzumachen und was da los sein wird, dazu haben wir gleich noch alle weiteren Infos für Sie bei uns im Veranstaltungskalender.

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1: Die Vorbereitungen laufen auf Hochtouren auf Lanzarote für die Kult-Fiesta in Caleta de Famara. Und zum Auftakt der Fiesta findet auch in diesem Jahr wieder der Wettlauf statt, nämlich Famara Total. In diesem Jahr nun schon die 11. Ausgabe und da wird auch in diesem Jahr wieder ein Teilnehmerrekord erwartet. Da gehen nicht unbedingt die Profis an den Start, sondern in erster Linie die Amateure, die sich da messen. Und da wird richtig was erwartet. Natürlich auch viele, viele Zuschauer, die Sportler anfeuern werden. Im Anschluss bei der Hafenmole, dort übrigens Start und Ziel und genau dort auch eine große Bühne aufgebaut und da im Anschluss auch noch Party und Live-Musik. Famara Total also auch in diesem Jahr wieder und noch ist die Teilnehmerliste geöffnet, noch können Sie mitmachen und bleibt ja auch noch ein bisschen Zeit, sich fit zu trainieren. Am 13., am 14. und am 15. August fällt dann der Startschuss. Wie gesagt, von der Hafenmole aus geht's los und dann für die Strecke besonders anstrengend auch über den lockeren Sand am Strand und dann hoch über die Berge, über Stock und Stein. Verschiedene Distanzen stehen zur Auswahl, nämlich die 25, die 15 oder die 7,5 Kilometer Strecke. Bis zum 9. August können Sie sich noch in die Teilnehmerliste eintragen lassen und hier noch einmal die offizielle Website, über die Sie alle weiteren Informationen bekommen. Das ist famaratotal.de.

Na, John Legend war das an diesem Dienstag und ich verabschiede mich für heute von Ihnen. Bei uns gleich wieder die Nachrichten aus Deutschland und der Welt. Wenn Sie mögen, haben wir uns morgen ab 8 Uhr zur neuen Ausgabe der Insel News wieder. Und jetzt vor den aktuellen Meldungen der Nachrichten haben wir auch noch Music. Naja, Joao haben wir aufgelegt und das hier ist Carlos Santana. Na, wünsche noch einen besten Abend. Tschüss, bis morgen.

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1: Ich bin Thomas Brock. Die Zahl der registrierten Fälle sexuellen Kindesmissbrauchs in Deutschland steigt weiter an, vor allem online. Das zeigt das neue Bundeslagebild des Bundeskriminalamts. Im vergangenen Jahr registrierte die Polizei insgesamt mehr als 17.100 Fälle. Das sind rund 770 mehr als im Vorjahr.
2: Es sind erschreckende Zahlen und die Opfer waren vor allem Mädchen. Sie waren häufiger betroffen als Jungen und in mehr als der Hälfte aller Fälle kannten sich Opfer und Täter. Also sexuelle Gewalt gegen Kinder findet vor allem im familiären und persönlichen Umfeld statt. Wichtig auch, in der Statistik sind die Fälle erfasst, die der Polizei bekannt sind. Die Dunkelziffer, sagen die Behörden, die sei viel höher. Claudia Wächter, Nachrichtenredaktion.
1: Für den Einbau einer klimafreundlichen Heizung gibt es wieder staatliche Zuschüsse. Die neue Bundesförderung für effiziente Gebäude sei gestartet, sagt die Förderbank KfW. Es gibt aber unter dem Strich nun weniger Geld vom Staat. Die schwarz-rote Koalition begründet das auch mit Sparzwängen. Es gilt eine stärkere soziale Staffelung. Haushalte mit geringem Einkommen werden mehr unterstützt als die mit mittleren und höheren. Die Deutsche Bahn plant ein Alkoholverbot an allen 5.400 Bahnhöfen in Deutschland. Künftig soll es bundesweit verboten sein, auf Bahnsteigen oder in Bahnhofshallen außerhalb der Bahnhofsgastronomie Alkohol zu trinken. Die Umsetzung soll bis Mitte Oktober abgeschlossen sein.
3: Bahnchefin Paller verspricht sich dadurch mehr Ordnung und Sicherheit auf Bahnhöfen, aber auch in Zügen. Außerdem mehr Schutz von Mitarbeitenden und Reisenden. Wer gegen das Verbot verstößt, muss mit einem Platzverweis rechnen. Bei wiederholten Verstößen droht ein dauerhaftes Hausverbot. Die Bahn hofft langfristig auch auf weniger Streitigkeiten. Erfahrungen am Hamburger Hauptbahnhof hätten gezeigt, dass Konflikte nach einem Alkoholverbot deutlich zurückgegangen sind. David Riemer, Nachrichtenredaktion.
1: Der deutsche Radprofi Florian Lipowitz kann die Tour de France nicht mehr fortsetzen. Der Vorjahresdritte stürzte beim Zeitfahren auf der 16. Etappe in einer Kurve und schied verletzt aus. Sieger der Etappe wurde der Belgier Remco Evenepoel. Der Teamkollege von Lipowitz bei Red Bull gewann vor dem gesamtführenden Tadej Pogacar aus Slowenien.
4: Wetter. Heute Nacht fällt das Thermometer auf Werte um 22 Grad, Sonnenaufgang morgen früh um 8 Minuten nach 7. Der Atlantik erreicht seinen tiefsten Stand morgen Mittag um kurz vor 1. Die

0: Wassertemperatur liegt um 21 Grad. Auch morgen viel Sonne, Hitze und starker Wind aus nördlichen Richtungen mit Temperaturen tagsüber von über 30 Grad und Windgeschwindigkeiten von bis zu 40 km/h.
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1: Ich bin Thomas Brock. Die Zahl der registrierten Fälle sexuellen Kindesmissbrauchs in Deutschland steigt weiter an, vor allem online. Das zeigt das neue Bundeslagebild des Bundeskriminalamts. Im vergangenen Jahr registrierte die Polizei insgesamt mehr als 17.100 Fälle. Das sind rund 770 mehr als im Vorjahr.
2: Es sind erschreckende Zahlen und die Opfer waren vor allem Mädchen. Sie waren häufiger betroffen als Jungen und in mehr als der Hälfte aller Fälle kannten sich Opfer und Täter. Also sexuelle Gewalt gegen Kinder findet vor allem im familiären und persönlichen Umfeld statt. Wichtig auch, in der Statistik sind die Fälle erfasst, die der Polizei bekannt sind. Die Dunkelziffer, sagen die Behörden, die sei viel höher. Claudia Wächter, Nachrichtenredaktion.
1: Für den Einbau einer klimafreundlichen Heizung gibt es wieder staatliche Zuschüsse. Die neue Bundesförderung für effiziente Gebäude sei gestartet, sagt die Förderbank KfW. Es gibt aber unter dem Strich nun weniger Geld vom Staat. Die schwarz-rote Koalition begründet das auch mit Sparzwängen. Es gilt eine stärkere soziale Staffelung. Haushalte mit geringem Einkommen werden mehr unterstützt als die mit mittleren und höheren. Die Deutsche Bahn plant ein Alkoholverbot an allen 5.400 Bahnhöfen in Deutschland. Künftig soll es bundesweit verboten sein, auf Bahnsteigen oder in Bahnhofshallen außerhalb der Bahnhofsgastronomie Alkohol zu trinken. Die Umsetzung soll bis Mitte Oktober abgeschlossen sein.
3: Bahnchefin Paller verspricht sich dadurch mehr Ordnung und Sicherheit auf Bahnhöfen, aber auch in Zügen. Außerdem mehr Schutz von Mitarbeitenden und Reisenden. Wer gegen das Verbot verstößt, muss mit einem Platzverweis rechnen. Bei wiederholten Verstößen droht ein dauerhaftes Hausverbot. Die Bahn hofft langfristig auch auf weniger Streitigkeiten. Erfahrungen am Hamburger Hauptbahnhof hätten gezeigt, dass Konflikte nach einem Alkoholverbot deutlich zurückgegangen sind. David Riemer, Nachrichtenredaktion.
1: Der deutsche Radprofi Florian Lipowitz kann die Tour de France nicht mehr fortsetzen. Der Vorjahresdritte stürzte beim Zeitfahren auf der 16. Etappe in einer Kurve und schied verletzt aus. Sieger der Etappe wurde der Belgier Remco Evenepoel. Der Teamkollege von Lipowitz bei Red Bull gewann vor dem gesamtführenden Tadej Pogacar aus Slowenien.
4: Wetter. Heute Nacht fällt das Thermometer auf Werte um 22 Grad, Sonnenaufgang morgen früh um 8 Minuten nach 7. Der Atlantik erreicht seinen tiefsten Stand morgen Mittag um kurz vor 1. Die Wassertemperatur liegt um 21 Grad. Auch morgen viel Sonne, Hitze und starker Wind aus nördlichen Richtungen mit Temperaturen tagsüber von über 30 Grad und Windgeschwindigkeiten von bis zu 40 km/h.

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1: Ich bin Thomas Brock. Die Zahl der registrierten Fälle sexuellen Kindesmissbrauchs in Deutschland steigt weiter an, vor allem online. Das zeigt das neue Bundeslagebild des Bundeskriminalamts. Im vergangenen Jahr registrierte die Polizei insgesamt mehr als 17.100 Fälle. Das sind rund 770 mehr als im Vorjahr.
2: Es sind erschreckende Zahlen und die Opfer waren vor allem Mädchen. Sie waren häufiger betroffen als Jungen und in mehr als der Hälfte aller Fälle kannten sich Opfer und Täter. Also sexuelle Gewalt gegen Kinder findet vor allem im familiären und persönlichen Umfeld statt. Wichtig auch, in der Statistik sind die Fälle erfasst, die der Polizei bekannt sind. Die Dunkelziffer, sagen die Behörden, die sei viel höher. Claudia Wächter, Nachrichtenredaktion.
1: Frankreich führt als erstes EU-Land ein Social-Media-Verbot für Kinder und Jugendliche unter 15 Jahren ein. Ein entsprechendes Gesetz verabschiedete das Parlament in Paris am Abend mit großer Mehrheit. Es soll nach den Sommerferien greifen. Die Deutsche Bahn plant ein Alkoholverbot an allen 5.400 Bahnhöfen in Deutschland. Künftig soll es bundesweit verboten sein, auf Bahnsteigen oder in Bahnhofshallen außerhalb der Bahnhofsgastronomie Alkohol zu trinken. Die Umsetzung soll bis Mitte Oktober abgeschlossen sein.
3: Bahnchefin Paller verspricht sich dadurch mehr Ordnung und Sicherheit auf Bahnhöfen, aber auch in Zügen. Außerdem mehr Schutz von Mitarbeitenden und Reisenden. Wer gegen das Verbot verstößt, muss mit einem Platzverweis rechnen. Bei wiederholten Verstößen droht ein dauerhaftes Hausverbot. Die Bahn hofft langfristig auch auf weniger Streitigkeiten. Erfahrungen am Hamburger Hauptbahnhof hätten gezeigt, dass Konflikte nach einem Alkoholverbot deutlich zurückgegangen sind. David Riemer, Nachrichtenredaktion.
1: Der deutsche Radprofi Florian Lipowitz kann die Tour de France nicht mehr fortsetzen. Der Vorjahresdritte stürzte beim Zeitfahren auf der 16. Etappe in einer Kurve und schied verletzt aus. Sieger der Etappe wurde der Belgier Remco Evenepoel. Der Teamkollege von Lipowitz bei Red Bull gewann vor dem gesamtführenden Tadej Pogacar aus Slowenien.
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1: Ich bin Tine Klimach. Frankreich führt als erstes EU-Land ein Social-Media-Verbot für Kinder und Jugendliche unter 15 Jahren ein. Ein entsprechendes Gesetz, das nach den Sommerferien greifen soll, verabschiedete das Parlament in Paris mit großer Mehrheit.
2: Beschlossen ist damit ein Vorhaben, das Präsident Emmanuel Macron sehr am Herzen liegt. Kinder und Jugendliche sollen besser von negativen Einflüssen sozialer Medien geschützt werden. Aber wie soll die Umsetzung funktionieren? Frankreich will, dass die großen Social-Media-Plattformen für die Alterskontrolle mehrere technische Möglichkeiten anbieten. Kritiker aber bezweifeln, dass Frankreich solche Einschränkungen im Alleingang durchsetzen kann. Die Zuständigkeit dafür liegt nämlich bei der EU. Und Brüssel prüft bereits, wie eine entsprechende Regelung ausgestaltet werden kann und hält von dem französischen Vorpreschen nicht viel. Aus Paris, Michael Evers.
1: Kein Alkohol auf Bahnsteigen und in Bahnhofshallen. Die Deutsche Bahn plant einen radikalen Schnitt mit der Hoffnung auf mehr Sicherheit. Es soll künftig an allen Bahnhöfen untersagt sein, Bier, Wein,

0: diskutiert, wer das kontrollieren soll. Die Polizei winkt schon ab. Nach den tödlichen Schüssen auf 6 Menschen in Stade ist der mutmaßliche Täter in Untersuchungshaft gestorben. Ein Mitarbeiter des Gefängnisses fand den 45-Jährigen leblos in seiner Zelle in Bremervörde, wie das niedersächsische Justizministerium mitteilte. Ermittler gehen von Suizid aus, es gebe keine Hinweise auf ein Verbrechen. Der Mann soll Ende Juni in einer Mutter-Kind-Einrichtung 6 Menschen getötet haben. Hintergrund war ein Sorgerechtsstreit. Zum Sport. Florian Lipowitz hat sich bei seinem schweren Sturz bei der Tour de France einen Schlüsselbeinbruch zugezogen. Das bestätigte das Radsportteam Red Bull. Der Vorjahresdritte stürzte beim Zeitfahren auf der 16. Etappe schwer und schied verletzt aus.
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